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1: Es ist Sommer, es ist heiss. Wir haben eine kleine Sommerpause. Das ist die Musikredaktion von Kanal K. Ich heiße Pik.
2: Und ich bin Pilja.
1: Und unsere Sommerpause heisst, wir tun im Moment keine neuen Songs ins Programm aufnehmen. Was normalerweise in einem zweiwöchentlichen Rhythmus passiert, mit Kommunikation und Auswählen und Importieren und so weiter. Wir tun im Moment an unseren internen Baustellen arbeiten und haben für das aber andere coole Zückerli vorbereitet, wie zum Beispiel der Goldie Monday. Der Goldie Monday ist während unserer Sommerpause logischerweise am Montag und wir spielen an dem Tag nur Goldies. Jetzt, was sind Goldies?
2: Was sind Goldies?
1: Goldies sind für uns Tracks, die älter sind als 10 Jahre, mit wenigen Ausnahmen, wo sonst nicht so viel am Radio laufen bei uns. Wir spielen normalerweise nichts, das älter ist als 2 Jahre in unserem normalen Programm. Viele Leute wissen das nicht. Viele merken es aber. Und der Goldie Monday ist so wie unsere Möglichkeit, um ein paar ältere Sachen, die wir persönlich sehr gerne haben oder wo coole Songs aus unserem Programm gewesen sind vor ein bisschen längerer Zeit, wieder einen Platz zu geben. Und wir zwei haben jetzt jeweils 50-50 ungefähr, wir sehen es dann, für die nächsten 1,5 Stunden ein bisschen Songs ausgewählt und startet mit Billy.
2: Ganz genau. Und ihr gehört von Bullion Jan.

0: Bouillon mit Jan. Jan ist, oder der Bouillon ist einer meiner absolut Lieblingsproduzenten. Er lebt in London und ich kenne ihn so circa 5-6 Jahre. Und Jan war mein absoluter Corona-Lied gewesen. Ich finde, es hat so, so gut gepasst zu dieser Zeit. Und in dem letzten März bin ich in London gewesen und habe ihn dürfen kennenlernen. Und er ist eine Art Mentor von mir gewesen. Wir sind für 2 Tage ins Studio gegangen und wir haben vor allem so ein bisschen seine Produktionen und sein Songwriting angeschaut und ich habe super viel von ihm lernen und genau wie seine Musik. Auch er als Person ist wirklich ein absolut, absolut guter Typ. Genau.
1: Mega, mega cool. Wie ihr hier gehört, ist das Catchworks Magazin auch ein bisschen ein Einblick zu, was sind das eigentlich für Leute hier in der Musikredaktion von Kanal K. Wir sind die, die normalerweise das Tagesprogramm oder das Nachtprogramm machen, zwischen 12 und 18 Stunden vom Programm am Tag auf Kanal K, ist irgendwie aus unseren Ohren, aus unseren Fingerspitzen über unseren Schreibtisch gekommen. Durch unsere E-Mail-Posteingänge und so weiter. Und das war ein Song von der Bilja, der seit einem Jahr jetzt auch hier arbeitet bei uns. Ziemlich genau sogar.
0: Ja, stimmt. Ziemlich genau. Yeah.
1: Genau. Und Bilja tut selber eben auch Musik produzieren und darum der kleine Ausflug zum Bouillon nach London. Was hören wir als nächstes?
0: Mache ich gerade alle an einem Stück, oder?
1: Ich weiss nicht. Ich hätte jetzt gesagt, wenn ich das Gefühl habe, dass einer von denen, die ich ausgewählt habe, irgendwie drin nie passt oder danach passt, dass wir den vielleicht reinrühren
0: können. Gut, und sonst sagst du mir einfach, oder ich höre sie dann und dann weiss ich auch, welchen Track
1: das ist. Wenn das okay ist für dich.
0: Ja, super.
1: Also. Alright, let's go.
0: Also machen wir so.
1: Dann spiele ich einfach deinen nächsten.
0: Top.

0: Fabiana Palladino mit Mystery ist das gewesen.
1: Ganz genau. Ganz kurz zu dem Song. Sie ist eine englische Singer-Songwriterin und ich kenne aber nur den Track von ihr. Aber mir gefällt so die Reduktion, die Synths und irgendwie, wie er immer wie mehr, wie es irgendwie mehr aufgeht. Aber irgendwie so der Bass von dem Track ist wirklich einfach so, so minimiert und das finde ich mega toll.
0: Mega schöner Song war, mega, mega dynamisch. Ich hatte da einen Moment lang ein bisschen Probleme mit der Lautstärke, weil es plötzlich so eine mega nice Kickdrum hat, die so reinkommt.
1: Oh, das ist auch ein bisschen laut.
0: Ja, das hat ausgeschlagen. Ja. Nicht so schlimm. Sorry. Nicht so schlimm. Ich hatte irgendwie das Gefühl, ein Song, den ich vorbereitet habe, zu mitbringen, nachher wird auch gerade passen, ist von El Perro del Mar und heisst Dog. Ist von... Ich glaube 2006 umeinander, eine Zeit, wo für mich musikalisch my formative years. Sachen, die ich sehr gerne hatte aus dieser Zeit. Wir hören mal, vielleicht tue ich nachher noch etwas dazu sagen.

The Song Dog for El Perro del Mar. El Perro del Mar hingegen heisst auch wieder Der Hund vom Meer. Und der Song heisst Dog. Schwedische Künstlerin Sara Aspring.

0: 2008 und so sind wir amigs noch auf pitchfork.com schauen, was sind denn so die Songs, was sind die Alben und so weiter. Und das war der heisse Scheiß gewesen. Es tönt zwar nicht so, aber ich glaube, da steht... Es hat immer so wie so eine Punktezahl gehabt. Und ich finde das jetzt irgendwie zeigt es nicht.
1: Sterne.
0: Man hat da auch noch sehr viele Werbeblocker eingeschaltet. Hat es dann noch nicht gegeben. Oh mein Gott. Yes, auf jeden Fall. El Perro del Mar. Dog.
1: Geben wir 5 Sterne.
0: Ich würde sagen. Ich glaube, es ist bis 10 gegangen im Fall.
1: Ah.
0: Siehst du, so lange ist es her, wir wissen es nicht einmal mehr. Es zeigt da eben schon so etwas an, aber man muss für das natürlich 2026 subscriben.
1: Of course.
0: Of course. Du hast gesagt, der Song passt recht gut zu dem, was du nachher wirst spielen.
1: Zwar Prefab Sprout. Der Song heisst Bonnie. Ich spiele wirklich nur Goldies von mir, die ich absolut liebe. Der Track ist auch richtig gut zum Karaoke singen, wenn man nicht weiss, wenn man nicht einen will, wo alle können mit Jola, aber irgendwie einen guten Vibe hat, dann ist der richtig gut zum singen.
0: Also ist das ein Song, den es in Karaoke-Bars gibt zum Auswählen?
1: Ja.
0: Alright, jetzt bin ich gespannt.
1: Also es hat zumindest gegeben, ich weiß nicht, ob ich alle dort letztes Mal. Nein, es ist echt, wir haben das privat Karaoke gemacht, über Silvester.
0: okay.
1: Aber es gibt es auf jeden Fall auf YouTube so. Könnt ihr daheim mal das machen.
0: Ich tue das Mikrofon ausschalten, du darfst mitsingen.
1: Super, ich werde.

0: Prefab Sprout mit dem Song Bonnie von 1985. Alright. Älter wie mir.
1: Gerade noch ein bisschen.
0: Knapp.
1: Knapp.
0: Hast du etwas erzählt zu dem Song?
1: Einfach, dass man einen gut bei Karaoke-Song singen kann. Ja, einfach, also, was ich noch aufgeschrieben habe, ist eine britische Band. Ich spiele gerade, also es sind viele britische Bands, die ich ausgewählt habe. Ich weiß nicht, wie es bei dir aussieht. Aus den 80ern. Und du hast auch noch ein paar Infos, gell?
0: Ich habe einfach Prefab Sprout, ich habe das nicht gekannt. Und darum schnell nachgeschaut und einfach gesehen, dass er, der das gesungen hat, irgendwann die Band quasi alleine noch weitergeführt hat und aber sehr, sehr krank wurde, irgendwie etwas mit Innenohr gehabt hat und das sich aber nachher hergezogen hat und immer noch a grave illness ist. Hm. Der Song, den ich als nächstes spiele, ist von Vado in Mexico und heisst Archaeology of the Future. Ich hatte das Gefühl, er hat recht eine ähnliche Klangfarbe.
1: Cool.
0: Ist aber ein bisschen more uplifting, maybe. Zu Vado in Mexico, was gibt es sozusagen? Ich glaube, das war irgendwie so ein Quartett von Musiker aus verschiedensten Ländern. Ich glaube, England, Frankreich, Spanien, so ein bisschen so. Und die habe ich mal gesehen bei unserem Schwesterradio, dreifach. Bei der Voliere dort, mit dieser Sommerbar, wo sie auch so Konzerte machen und so. Und habe das sehr cool gefunden. Das muss auch etwa 2011 oder so gewesen sein. Here's the song.

0: Okay, ich habe es nachher geschaut. Vado in Mexiko war das. Und Vado in Mexiko sind ein paar Typen, und zwar alle aus verschiedenen Ländern. Aus Italien, aus England, aus Mexiko und, habe ich England schon gesagt, und aus Österreich anscheinend. Wo sich kennengelernt haben in London während dem Studium, und das ist alles 2006 bis 2012 oder so gewesen. Das Album ist 2012 rausgekommen und ich glaube, ich habe sie nachher 2013 gesehen. Oder vielleicht auch im gleichen Sommer, weil Bands bringen Alben und dann gehen sie auf Tour damit. Aber, soviel ich weiss, ist das mit Vado in Mexiko sehr eine kurze Geschichte gewesen. Es ist nämlich nachher nie mehr etwas rausgekommen und man findet es, glaube ich, sogar auch nicht mehr auf Spotify und Co. Was mega schade ist, weil ich finde es recht cool. Es hat so eine mega komische Qualität, finde ich. So irgendwie polyrhythmisch auf eine Art. Und dann hat es so das Klatschen. Ich finde es recht vielschichtig. Ich habe das zu dieser Zeit mega, also nicht natürlich auch noch, sehr, sehr gern gehabt, wenn so Sachen irgendwie anders passieren in den Songs. Voilà, vielleicht wird man so Head of Music von einem Radio, indem man so die klassischen Mainstream-Songs nicht so gut findet. Hallo! Moment, vielleicht können wir hier einen spielen.
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0: Genau, weil du hörst das K-Tracks Magazin hier auf Kanal K für Leute mit Mainstream-Intoleranz. Wo wir uns, glaube ich, schon auch dazu zählen. Und jetzt hast du gesagt, ich soll doch gerade noch einen hinten nachschieben. Ich mache das. Ich bin da eigentlich gerade am Verschieben gewesen. Dann habe ich, glaube ich, nachher meine hyperaktiven Songs ein bisschen durch, falls das jetzt, also sind für mich schon hyperaktive Songs gewesen.
2: Der
0: Alberto Del Mar ist so ein bisschen dark und langsam gewesen, aber irgendwo durch von der, ja, ich weiß nicht, vielleicht fühlt es sich einfach so an mit den Höchinen. Aber der ist definitiv hyperaktiv. Wir sind hier bei Team Me, wo, glaubt ich, aus Norwegen kommen. Aber schaue ich nachher, während der Song läuft. Das ist Show Me von Team Me. Eher auf der kitschigen Seite.

0: Yes, Timmy mit Show Me von 2012. Ach, habe ich doch noch nachschauen. Genau. Nein, 2012 muss es gewesen sein. Das ist eine Band aus Norwegen, die aus recht vielen Leuten besteht. Wieder ähnlich wie Vado in Mexico, irgendwie so eine Gruppe von Menschen. Mhm. Sehr viel Chörli und so klatschige Sachen und Emotionen. Ich würde es schon fast ein bisschen als Emo bezeichnen. Hm? Ich habe das sehr lustig gefunden. Definitiv, ja. Und aus Norwegen dunkel, dunkel, dunkel. Voilà. Aber ich habe das dort recht cool gefunden.
1: Nice.
0: Gibt es jetzt auch nicht mehr dazu zu sagen, eigentlich. Du hast auch noch einen Song dabei, gell?
1: jawohl. Raymond Scott, Portofino Number One.

0: Okay, okay, Mr. Raymond Scott, Portofino Number One. Raymond Scott war ein US-amerikanischer Komponist, ein Entwickler von elektronischen Instrumenten und ein Pianist. Und ich denke, dass mit dem elektronischen Instrument Synthesizer gehört mir sehr gut. Das Lied ist von 1962, also wow. Schon wirklich richtig alt. Oder ja doch, kann man schon sagen. Und irgendwie so das Liebliche irgendwie gefällt mir super gut. Und eben, dass man wirklich einfach hört, dass das ja wie so ein Pionier war. Ich habe das Gefühl, man hört es auch in der Musik. Ja,
1: mit uns,
0: wichtige Person in dieser Szene. Genau. Und als nächstes, oder hast du gerade auch noch etwas herausgefunden?
1: Nein, ich habe einfach mal Portofino gesucht und wollte wissen, wo Portofino ist. Und dann hat es mir da ein Restaurant in Talvila gezeigt.
0: Ah, ja, genau.
1: Was definitiv nicht das ist, was ich auch wissen wollte.
0: Nein, Portofino ist ein Hafenstädtchen in Italien.
1: Es tönt schon auch ein bisschen so, ne?
0: Ja, und es gibt auch, ich weiß aber nicht, ob das irgendwie etwas damit zu tun hat, es gibt auch das eine Lied, auch so ein 60er Jahre, das Portofino, lalala,
1: ja,
0: so eine Sängerin
1: ja.
0: Singt das, sie singt es auf Englisch und auf Italienisch. Genau, ich weiß nicht, ob das irgendwie noch ein zusammen, also ja, ob das irgendwie zusammengehört, aber das können wir nachher noch nachschauen. Aber anyways, nächster Song, wieder ein bisschen ähnlich, so ein bisschen der Ecke von Prefab Sprout, When in Rome, The Promise. ist auch eine britische New Wave Band gewesen. Vor allem haben sie Erfolg in den 80er Jahren gehabt. Und das Lied selber geht so ein bisschen darum, dass wir, oder dass, ja, so ein Versprechen an die Leute, die man gerne hat, dass man auch rum ist, wenn sie an der lowest sind und ja, das so in the trust, in the love, auch wenn es am Ende nicht einfach ist. Genau, When in Rome, The Promise.

0: Wir haben mega Freude an Musik.
1: Ja, we love music.
0: Es ist sehr dramatisch, was wir hier abspielen.
1: Sehr Drama, oh mein Gott, auch so gut.
0: Eine Band, die für mich auch immer sehr viel Drama bedeutet hat, ist Hot Chip. Darum der nächste Song heisst The Warning.

0: auch sehr, sehr, sehr dramatisch. 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William, was sagst du?
1: Was als nächstes kommt?
0: Ja,
1: oder etwas dazu?
0: Hot chip. Was dir
1: so gut. So, wirklich so ein guter, so ein guter Song. Aber wirklich, ich finde es eher so, das ist echt so einer von den gemütlicheren Hot Chips. So.
0: Das ist wahr.
1: Sehr angenehm.
0: Das war eines meiner Sommeralben, dann zumal. Und irgendwie ist es so recht weird.
1: Wenn man es dann wieder hört im Sommer.
0: Hey, ja, aber auch irgendwie den Text. Ich weiss nicht, wahrscheinlich sind wir noch ein bisschen mehr Punkrock zu der Zeit, wo wir so lustig gefunden haben. We'll snap off your heads. So, wow, okay, metal, break a leg. Genau. Oh, wir sind hier am Übersteuern. Also oh. Ich natürlich.
1: Excuse me.
0: Immer am Umrufen.
1: Cool, cool, cool. So, als nächstes kommt Jay Paul He. Ich kann nachher noch etwas erzählen darüber.
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0: J-Paul, Mysterium, hä?
1: Mhm, das ist krass. Das ist krass. All die Musik, oder ja, einfach die Musik, die er rausgegeben hat, ja, von Anfang an, habe ich immer mega krass gefunden. Er hat 2010 hat er den ersten Track, irgendwie BCV, irgendetwas, ich weiß nicht, hat er rausgegeben. Ich glaube, einfach Soundcloud, so eine Classic. Nachher ist er einfach online riesig geworden. Und dann hat er einen Vertrag mit XL Recordings gemacht. Und dann ist 2013 ist sein Album geleakt worden. Und dann hat es ihm gelangt. Dann hat er auch gefunden, jetzt ist mal fertig. Ich weiß gar nicht, ob das jetzt irgendwie noch draußen ist oder ob es irgendwo rumschwirrt.
0: Ich glaube, er hat es mal noch versucht, das irgendwie noch einmal rauszubringen oder so.
1: Es ist aber nicht, es ist nicht rausgekommen. Ja. Es ist nicht aus, also es ist, glaube ich, tatsächlich nicht rausgekommen. Und dann hat er eben das, was wir jetzt gerade gehört haben, ist dann 2019 rausgekommen. Nach der Pause, die er gebraucht hat. Ich glaube, es war wirklich irgendwie recht ein Downer gewesen. Er hat dann aber, wann war das, irgendwie vor ein paar Jahren das erste Mal live gespielt, und zwar am Coachella. So, wenn du spielst, was war dein erstes Live-Konzert? Ja, oh, well, Coachella.
0: Ich glaube, das war also die Zeit, eben dann mit dem Soundcloud-Ding, so nachher, dass es so aufgekommen ist, sodass,
1: ja, genau,
0: dass Artists etwas, ein Demo oder so, auf Soundcloud da haben und nachher durchgestartet sind.
1: Genau, das war noch möglich gewesen.
0: Very interesting. Jetzt haben wir aber vor lauter Musik also ganz verhängt, was wir als nächstes spielen wollen. Willst du weitermachen oder soll ich etwas reinrühren?
1: Ich kann gerne.
0: Alright,
1: Mando. Wir haben Wand of White Love.

0: White Love. Die Band ist eine schottische Band aus den 90er Jahren. Der Track ist im 93 rausgekommen. Und der Andrew Weatherall hat unter anderem das Co-Producing gemacht, was mich natürlich sehr gefreut hat. Because I'm a big fan of Andrew.
1: Same. Wir haben es jetzt gerade davon gehabt, wegen Andrew Weatherall, was das für einen crazy Typ ist, ist gestorben 2020, wo an so vielen coolen Alben und Bands und irgendwie Songs und Remixes irgendwie seine Finger drin hatte. Schon auch so ein Produzent, wo man so idolisiert, oder? Mhm. Wo man so sagt, so wow.
0: Ja. Ja, also fair. Wirklich, ich finde, wie so, ich komme immer wieder auf ihn oder immer wieder wie so, ah, okay, dort ist er auch noch dabei gewesen, hat er auch noch irgendwie seine Finger drin gehabt. Und genau, ist dann, ja, wie Pik schon gesagt hat, vor 6 Jahren an einer Lungenembolie gestorben, leider. Aber hat ja grossartige Musik hinterlassen. Ist es wert, mal reinzugehen und sich das anzulassen.
1: Andrew Weatherall. Voilà. Als nächstes habe ich für uns Dirty Projectors mit Keep Your Name ausgewählt. Das ist einer von diesen Songs, den ich so gerne habe, weil die Instrumentierung oder weiß nicht, die Qualität von der Stimme einfach so speziell ist. Ich habe so gerne, wenn Voices so abgepitcht oder aufgepitcht sind. Und das ist einer von diesen Songs, wo man sich nicht so ganz sicher ist, wie viel ist jetzt echt daran, wie viel ist gestellt. Es ist ausnahmsweise keine Kopfstimme, würde ich jetzt mal sagen, obwohl auf eine komische Art ist es vielleicht doch. Dafür aber abgepitcht. Well, you will hear it. Es hat auch schön verglitschte Glocken.

0: Ja, irgendwie ein mega schöner Song, irgendwie ein mega weirder Song.
1: Mega schön. Einfach nur mega schön, finde ich.
0: Ja. Die Band hat so viele irgendwie Iterationen auch schon durchgemacht und der Song ist, steht mega fest nicht für das Schaffen dieser Band. Es ist mega weird. Mhm. Ich glaube, der ist vom 7. Album dieser Band gewesen, und das war irgendwie 2016 oder so.
1: Oh wow.
0: Und ich glaube, ich habe es noch nie... Es ist einer von den wenigen Songs von dieser Band, die ich kenne oder cool finde. Sind so, mhm. Und die anderen sind immer so gewesen, so, hey, aber ja, der Song Keep Your Name ist doch irgendwie so, wow. Ja. Well.
1: Mega nice. Next one ist Q Lazarus, Goodbye Horses, ein absoluter Klassiker.

0: Ich kann es wie nicht richtig sagen. Lazarus, Goodbye Horses, ist eine US-amerikanische Sängerin gsi, namens Diane Lucky, und ist im 2020 leider verstorben. Aber da eine kleine Hommage an sie, Goodbye Horses, was für ein guter Track.
1: Ich glaube, wir bleiben gerade bei dieser Stimmung. Ich spiele The Fog von Girls in Hawaii aus Belgien.

0: Girls in Hawaii mit The Fog, Album From Here to Nowhere oder From Here to There, 2003. Eine von den Bands, die ich am meisten gesehen habe, glaube ich, also so Anzahl Konzerte gesehen, ist bei mir Girls in Hawaii ziemlich weit oben, wahrscheinlich mit 4 oder 5 Mal.
1: Wow, ja, das ist
0: zuletzt, glaube ich, vor einem Jahr oder so im Frisson. Die Geschichte bei dieser Band ist eben, dass sie eigentlich mit dem Album, muss ich es gerade schnell richtig sagen, From Here to There hat es geheißen, und es ist 2004 rausgekommen, das ist eine belgische Band. Die sind einen Moment lang recht erfolgreich gewesen, habe ich das Gefühl, und dann ist der eine von denen gestorben, und das war der Bruder von diesem, es war eine Brüderband, Brüder- und Cousin-Band gewesen, und dann sind sie verschwunden, wie auch verständlich, wenn so etwas passiert. Und vor ein paar Jahren dann haben sie nochmal Anlauf genommen, ohne den Kollegen. Und ja, es ist jedes Mal ein mega emotionales Konzert. Ja. Wo ich zuletzt jetzt gesehen habe in Frisson.
1: Cool. Soll ich?
0: Ja. Ich habe gerade den Vater verloren.
1: Ich muss auch gerade selber schauen. Wenn wir einen richtig krassen Banger oder einen gemütlichen oder etwas zwischendrin?
0: Banger.
1: Banger, okay. Mache dich bereit für Special Interest, Street Pulse Beat und Boy Harsher Remix.
0: Boy Harsher Remix klingt immer gut.

0: What a banger, Street Pulse Beat.
1: Mega nice banger, danke vielmals.
0: Sehr gerne. Boy Harsher Remix gehört mir aber schon auch. Special Interest ist eine vierköpfige Punkband aus New Orleans. Und Boy Harsher ist, glaube ich, ein Duo, wenn ich mich nicht täusche. Ich hatte den Track so etwa 4-5 Jahre gefunden. Ich weiß nicht mehr, wo ich ihn gefunden. Ich glaube, irgendwie ein Bandcamp durchsuchen. Und habe nachher den sehr, sehr oft als letztes Lied von meinen Sets gespielt. Und dann ist schon an meinem Recht zu und her gegangen. So viel Spass hat er gemacht zum Spielen. Genau. Und ich hänge gerade noch einen an, auch, also sehr, sehr dear to me, The Chameleon Second Skin. Ich glaube, mein ältester Lieblingssong, ja, seit etwa 18 ist der in meinem Leben. Ich hoffe, gefällt dir.

0: mega schön.
1: Danke. Oder ja, gell? The Chameleon's Second Skin Short Story. Ich habe ja, eben, das irgendwie so mit 18 sehr, sehr viel gelost. Und dann, das war mein erstes Cover, das ich gemacht habe mit GarageBand und einer akustischen Gitarre und einem Gutzli Dösli, wo ich nachher drauf, also als Schlagzeug brauchte. So. Okay. Wirklich Bedroom Producing. Und mir gefällt der Track einfach immer noch so gut, wie als wenn ich ihn zum ersten Mal würde hören. Und das heisst etwas. Ja.
0: Können wir den auch mal spielen, den Cover?
1: Oh. Ich weiß nicht, ob ich es noch habe, ehrlich gesagt, aber ich fände es eben schon mal, ich würde es gerne eigentlich mal wieder hören und lachen.
0: Und neu rausbringen.
1: Neu rausbringen, genau.
0: Remasteren. Ich habe vorher auch mega müssen lachen, weil ich auf dem Wikipedia-Artikel von Beach House war bei der Band, wo ich jetzt noch spiele. Ich starte das schon mal im Hintergrund, weil wir nicht mehr so viel Zeit haben. Beach House ist eine mega Lieblingsband von mir. Und das Lustige ist, der Wikipedia-Artikel steht eben, dass sie das Genre Dream Pop quasi zurückgebracht haben, auch für Millennials. Und ich also musste lachen, weil, sag mir, du bist ein Millennial, ohne das zu sagen, Beach House ist deine Lieblingsband. Ich bin so ein Millennial, Mann. Das ist Norway von Beach House. Eines von diesen drei Liedern, wo ich nie weiss, welches das jetzt mein Lieblings ist und ich sie darum alle mindestens dreimal nacheinander muss lassen.

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0: Mit Dream Pop haben wir die heutige Sendung angefangen. Es ist die vierte Platte, die rauskommt von der Band The Magic Seas. Das sind zwei Brüder, die hinter dieser Band stehen. Sie kommen aus Essex in England. Der James und der John Prudence. Und ihr neues Album ist nicht nur Dream Pop, sondern hat auch einige Folkstücke drauf. Es heisst In Both Directions. Und in alle verschiedenen Himmelsrichtungen, musikalisch jedenfalls, geht der heutige Indie-Block. Schön, dass du eingeschaltet hast. Mein Name ist DJ Leo. Playlists Leo Swiss Radio auf Instagram und Facebook. Heute unter anderem eine Live-Session mit dieser Band hier.
1: Hallo zusammen, ich bin der Markus Ehrsam von der Band Hiccup. Und ihr hört die Radioshow von Leo.
0: Die Hiccup Blues Band spielt, wie der Name schon sagt, guten Blues. Und sie haben für uns eine Live-Session aufgenommen. Ich habe mit ihnen geschwätzt. Zu hören ist der Indie-Block auf Kanal K, auf Radio Rasa, Radio 4 TNG, Radio 15, Radio Logisch und Radio Lora, sowie ein bisschen später dann im Podcast auf djleo.net. Dort einfach auf Podcasts gehen. Und ja, rund um die Live-Sessions ganzen Haufen wieder einmal neue Releases, weil auch jetzt im Sommer erscheint einige Musik, zum Teil sehr chillige, wie da hier das neue Album von der Dark Ambient Spezialisten Pro Tour.

Es ist so Musik, die man kann hören und irgendwo in der Sonne, zum Beispiel im Meer liegen, die Augen schliessen, die Sonne und die Hitze spüren und geniessen und einfach träumen. Pro 2 mit ihrem Album «The Infinite Recall». Und es gibt aber ganz tolle auch Popmusik, die dieser Tage rauskommt. Indie-Pop zum Beispiel von der Band Skylights. Ihre Single «Need Me» ist einer meiner Höhepunkte in der heutigen Sendung.

0: Glaubt man ihrer Plattenfirma, dann sind die Highlights das bestgehütete Geheimnis von York in England. Need Me, jedenfalls eine grosse Hip-Hop-Nummer, die sie hier aufgenommen haben, ganz neu draussen. Und der Indie-Block natürlich hat ganz einen Haufen weitere spannende Sounds für euch. Hat mich sehr gefreut, die Musik zusammenzustellen. Die letzte Sendung, die ist ja dann ganz im Zeichen von der neuen deutschen Welle gewesen. Und da habe ich auch einige Mails bekommen. Ja, überhaupt herzlichen Dank für die vielen Messages, die reingekommen sind. Vor allem über Facebook und Instagram, über Leo Swiss Radio. Und einige von diesen Nachrichten, die lasse ich heute mit künstlicher Intelligenz vorlesen. Ich habe sonst nichts zu suchen in dieser Sendung, weil alles real things ist. Aber wenn man so Sendungen hat, wo Mails vorgelesen werden, das ist ja absolut lustig, dort auch mal gewisse andere Stimmen reinzubringen und vor allem eure Stimmen drinnen zu haben.
1: Hallo zusammen. Ich höre immer wieder online mit, wenn am Abend der Indie-Blog läuft. Einfach geil. Besonders eure neue deutsche Welle-Sendung war große Klasse. Ich dachte immer, ich kenne alle Beans, aber weit gefehlt. Ihr überrascht mich immer wieder mit tollen Entdeckungen. Weiter so. Grüße aus Waldshut. Karl Rainer.
0: Tja, und auch der Karl Rainer lässt also über die Grenzen hinweg. Wir haben ganz einen Haufen Leute auch aus dem Ausland mittlerweile, die die Sendung hören. Und manchmal schreiben sie dann auch, sie verstehen zwar Schweizerdeutsch natürlich nicht, wenn sie in England sitzen, aber die Musikauswahl, die sei amix lässig. Manchmal ist sie auch, naja, sehr experimentell, wie zum Beispiel da in dem Industrial-Album, wo bei Cold Spring ist rausgekommen. MZ 412 heisst die Band.

0: Ja, es klingt manchmal so wie atmosphärische Störung, hat schon mal schon auch jemand geschrieben, einmal, wenn man so Industrial-Musik spielt. Aber es gehört natürlich auch da die ganze Indie-Block-Sendung, wo Musik spielt, die die anderen eben nicht vorstellen. Synthie-Pop, der ist dann doch sehr viel zugänglicher und tanzbarer. Da hat Infected Recordings, das Label von Torben Schmidt, von der Suicide Commando, gerade eine neue Single rausgebracht, letzte Woche, von einer Band, die sich einfach KY schreibt. Wahrscheinlich liest man das dann Kai. Lies im Rob Dust Remix hören wir dir.
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Es läuft einiges in Sachen Synthie-Pop und New Wave und Gothic. Zum Beispiel die Band, das Duo, sie heissen Kai, kommen aus Berlin. Die Stimme von der AC Joe haben wir gehört. Sie schreibt auch die Texte und der Stephen ist hinter der Schlagzeug, Elektronik und der Produktion von dieser Band. Für Fans von Lights of Euphoria oder Roter Sand zum Beispiel ist das ein Geheimtipp. Und wenn du zu solchen Musik übrigens willst, tanzen, eine von den nächsten Gelegenheiten bietet sich dann am 26. August am Mittwochabend im Extra Zürich. Dann ist nämlich die nächste More Than Mode angesagt. Party, wo ein Haufen Synthie-Pop und Gothic-Musik läuft. Und das mal das Thema wieder Dark Stars am 26. August. Das bedeutet, dass dann so ein bisschen Hits von der Szene, von der Gothic-Szene gespielt werden im Extra in Zürich. Das hier ist die neue Single von Tycho, ein Produzent aus Amerika, der seit vielen Jahren auch bekannt ist für seine Downtempo-Sounds und Chill-Out-Sounds. Auf zahlreichen Compilations ist der Tycho immer zu finden. In der letzten Zeit ist es wieder ein bisschen aktiver geworden. Er hat Pause gehabt, mir denkt, ist nicht mehr so viel rausgekommen. Die neueste Single jetzt, die heisst Another Wave. Sehr schöner Downtempo-Sound.

0: sehr chillige, schöne Musik, die der Tycho macht, zusammen übrigens mit der Sängerin der Sea Lemon. Mit auf dem Titel Another Wave haben sie gehört. Tja, natürlich schaue ich auch im Indie-Blog ein bisschen, was so in den einzelnen Radios bei uns passiert. Momentan ist ja in vielen Orten in der Schweiz, es ist einfach zu heiß, es ist ein bisschen Sommerpause. Und wenn Konzerte stattfinden, dann meistens an den Open Airs. Heisst aber nicht, dass unsere Radios, die den Indie-Blog ausstrahlen, in dieser Zeit einfach nichts machen. So ist zum Beispiel bald schon das grosse Kanal K. Fest, ein gemütliches Sommerfest am 13. August, am Donnerstagabend, in den Studios und vor den Studios von Kanal K. Dort wird es dann auch Live-Musik und es gibt einen Foodtruck, ein Get-Together mit allen Sendungsmachenden auch. Und da ist natürlich auch eine sehr gemütliche Sommeratmosphäre. Bei Radiologisch läuft auch einiges. Da sind auch wieder Sendungsmachende gesucht, die gerne in Solothurn würden eine Sendung machen und gleichzeitig eine Vorschau. Das habe ich schon in der letzten Zeit auch immer wieder mal gezeigt, auf der Flohmärt am Dornacher Platz in Solothurn. Auch dort wird Radiologisch dann mit dabei sein und vermutlich auch von dort senden. Der übrigens heisst der Sommerflohmärt, der heisst Flodo is back. Am 22. August findet der statt. Und ebenfalls am 22. August ist das Konzert und das grosse Brauereifest, wo die Band da spielt, wo man nach der Emon hört.
1: Hallo zusammen, ich bin der Markus Ehrsam von der Band Hiccup und ihr hört die Radioshow von Leo.
0: Bevor wir zu Blues gehen, die Musik aus Schweden. Emon haben das Jahr am Schwarzen Ball am Karfreitag in Zürich überzeugt. Die Produzentin hat gewaltige Computer- und Elektrobeats gespielt. Synthie-Pop, jetzt ist ein neuer Remix. Eine Doppelsingle entstanden. Erschienen Speak to Me, da ist der SIIE Remix von Emon.

0: Das ist Eman und Speak to Me Single, wo sie einen Remixer hat. La und die schwedische Musikerin, ja, eins von meinen Konzerthighlights in Sachen Elektro das Jahr, ganz bestimmt.
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0: Tja, und jetzt gehen wir also speziell zum Blues. Der hat nämlich grosse Bewandtnis und wird auch live zu hören sein. Tick-Up-Band aus Zürich und Umgebung, aber auch mit einem direkten Bezug in der Aargau. Die Band ist nämlich am 22. August im grossen Brauereifest vom Altsmaul im Öderlin in Emnetbaden zu hören. Am Nachmittag, am Abend gibt es dann noch ein Rockabilly-Live-Konzert rund um 10 Jahre Brauerei am Altsmaul im Öderlin. Kraftbier wird ausgeschenkt, es gibt zu essen, gemütliches Zusammensein und eben Roots, eine Musik den ganzen Abend lang und der Eintritt ist frei. Tja, und wer ist die Band? Das lernen wir nachher kennen. Wir haben nämlich eine Live-Session, einige sogar Live-Sessions von der Hiccup-Band, die sie mir aufgenommen haben für die Sendung, für den Indie-Blog. Und da lassen wir zuerst rein, bevor wir dann ein bisschen mehr über sie erfahren. Eine Blues-Band aus unserer Senderegion.

0: Pickup, die Blues, eine Band, die in Zürich übt, aber zum Teil eben auch im Aargau daheim ist. Das ist die Band von Markus Ehrsam und seinen drei Mitstreitern. Am 22. August spielen sie im Öderlin in Baden am grossen Brauereifest vom Malzmaul.
1: Hallo zusammen, ich bin der Markus Ehrsam von der Band Hiccup und ihr hört die Radioshow von Leo.
0: Am letzten Freitag haben wir uns getroffen im Mischmasch im Baden bei einem Bier und der Markus hat mir ein bisschen erzählt von dieser Band, wo er dazugekommen ist, wo ursprünglich eine Bläserband war, Sigi, mehr so ein bisschen Rhythm and Blues gespielt hat, eben mit Bläser, bis er dann dazugekommen ist und man immer mehr so auf die Gitarre Blues gesetzt hat, wie man ihn heute gehört. Wo haben sie denn schon Konzerte gespielt?
1: Also normal wissen sie alles immer irgendwie eher die kleineren Sachen. Wir haben schon ein paar Mal im Bistro zu Baden gespielt, beispielsweise, was immer sehr beengt ist, aber immer total guter Groove war. Gleis 21 Zietiken war auch ein sehr guter Gig, aber wir sind schon normalerweise eher so bei den, ja, den Beizen unterwegs, so bei den kleineren, überschaubaren Sachen.
0: So grössere Festivals, ist nie ein Wunsch von der Band, die zu spielen?
1: Eigentlich nicht, nein. Wir sehen uns schon mehr so ein bisschen entspannt in dieser Grösse unterwegs, wo uns wohl ist.
0: Blues heisst ja auch improvisieren. Also man hat sehr viel Platz und Raum zum Soli machen. Wie viel Raum gebt ihr denn beim Arbeiten?
1: Also normalerweise, ich sage jetzt mal, wir sind ein bisschen wie aufgeteilt. Solo-technisch, der Martin Rütte, der der andere Gitarrist ist von der Band, ist vielleicht eher ein bisschen der ein bisschen authentischer etwas nachspielt. Das, was ich mache, ist normalerweise immer irgendwie improvisiert. Also, klar gibt es gewisse Sachen, wo man sich daran hält, aber ja, es kommt dann halt, wie es kommt, so im Grossen und Ganzen.
0: Aber so ein 10-Minuten-Improvisations-Solo, wie es zum Beispiel eben vom Steve Ray Vaughan manchmal gegeben hat, das macht ihr nicht?
1: Das gibt es normalerweise nicht, weil halt auch gewisse Bandmitglieder dann gleich ein bisschen zu fest Struktur wettet und dann findet, jetzt ist gut und dann wird halt abgebrochen. Aber es wird immer so abgebrochen, dass man es merkt. Also es ist kein, also wie soll ich sagen, dass der Solist merkt.
0: Weiteres Interview, weitere Live-Session mit der Hiccup-Band ein bisschen später in dieser Sendung.
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0: Das da hier sind Bug Eye, zurück zu den neuen Sounds. This is what I want.

Da sind wir bei den elektronischen und auch ein bisschen experimenteller elektronischen Sounds angelangt mit der Band Buckeye und ihrer neuen Single. Und es bleibt elektronisch, es bleibt auch ein bisschen experimentell. Wir gehen sogar ein bisschen in den Bereich von Gaming. Musik, denn dort ist Happy Sad aufgewachsen und gross geworden. Happy Sad, das ist ein Solo-Projekt von einem Musiker namens Hiroaki. Der kommt aus Japan und vor allem für Games designt er Sounds, hat aber gleichzeitig auch immer wieder Singles, die er abseits von der ganzen Game-Industrie rausbringt. Wieso das top aktuell ist, das Fantosch Animationsfilmfestival im Badestadion vor der Tür, da werden wir mit unseren nicht kommerziellen Radios dann auch wieder darüber berichten und auch vom Festival selber berichten. 1. Septemberwoche sollte man sich jetzt schon aufschreiben. Und da gibt es ja dann auch ganz einen Haufen Auszeichnungen auch für tolle Filmmusik, experimentelle Filmmusik. Die neue Single von Happy Sad, die heisst «Raining in Guangzhou».

0: sehr entspannte Sounds von Happy Sad und ich brauche die auch, um auch mal wieder ein weiteres Mail hier vorzulesen, wo nämlich diese Woche ist reingekommen über Leo Swiss Radio, Instagram und Facebook, so als Textmessage.
1: Hallo zusammen. Ich höre immer wieder online mit, wenn am Abend der Indie-Blog läuft. Einfach geil. Besonders eure neue Deutsche Welle-Sendung war große Klasse. Ich dachte immer, ich kenne alle Beans, aber weit gefehlt. Ihr überrascht mich immer wieder mit tollen Entdeckungen. Weiter so. Grüße aus Waldshut. Karl Rainer.

Ja, damit kommen wir jetzt im Indie-Blog natürlich zur obligaten auch Oldies-Rubrik. Es gibt immer zwischendurch einmal ein bisschen älteren Titel. Flashback, ein Griff in die Plattenkiste. Und der Titel, der ist ein bisschen älter, die Seahawks. Die haben nämlich vor mittlerweile 12 Jahren ein Album rausgebracht. Ein englisches Duo, das sehr chilligen Elektrosound produziert. Und sie haben den Timber Jazz von den Charlatans, den Sänger, eingeladen, dass er einen Track mit ihnen aufnimmt. Die Charlatans, die hören wir auch heute noch einmal in der Sendung. Wieso bin ich auf den Track gekommen? Ich habe gerade die Biografie Telling Stories gelesen vom Timber Jazz, dem Sänger von der Britpop-Band Charlatans, der ja eigentlich gar nicht unbedingt hat wollen eine Britpop-Band sein, aber natürlich ganz vorne ist mit dabei gewesen, wo die Britpop-Welle in den 90er Jahren ist, auftaucht und bis heute unterwegs ist. Jetzt gerade eben ist ein neues Album von den Charlatans erschienen. Sehr bewegende Geschichte und eben auch viele Kollaborationen, die der Timber Jazz gemacht hat. Die hier mit den Seahawks, das ist eine von der ganz Unbekannten, wo übrigens im Buch auch mit keinem Wort von ihm erwähnt ist. Eigentlich schade, weil der Titel finde ich grossartig. Look at the Sun. Das sind Seahawks mit der Stimme vom Timber Jazz von Charlatans.

auch ein ganz tolles Album und ein chilliges Album, finde ich, haben Family Stereo aufgenommen. The Thread heisst es und der Titel Fault

0: Family Stereo aufgenommen. «The Thread» heisst es und der Titel «Fault Lines» haben wir daraus gehört.
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0: Ganz neue Musik gibt es, bevor wir wieder zu einer Live-Session kommen mit der Hiccup-Band und wir dann zum Blues wechseln. Auch von ihr hier, von der Natalie Imbruglio. Wir erinnern uns, vor 16 Jahren ist diese Single rausgekommen. Ein riesen Hit, Torn.
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0: Ein grosser Hit auch, wo an allen Partys ist gelaufen.

Ich habe das immer wahnsinnig schöne Nummern gefunden und dann Abend Nathalie Imbruglia ein bisschen aus den Augen verloren und aus den Ohren irgendwie, hat sie so nach einem One-Hit-Wunder tönt. Aber sie hat natürlich auch weiterhin eine Musik gemacht und Songs aufgenommen und jetzt ist gerade eine ganz neue Single rausgekommen, Just Drive.

schließlich die neue Single von der Natalie Imbruglia. Und wenn wir vorher Torn gehört haben, ja, dann merkt man, hat sich schon ein bisschen etwas da musikalisch. Ist sie jetzt doch ein bisschen auch im Elektropop gelandet. Just Drive ist übrigens der Vorgeschmack auf ihr neues Album, das dann am 4. September erscheint. Natalie Imbruglia. Ich habe mir natürlich vorher verrechnet, also das sind nicht 16 Jahre, wo Torn rausgekommen ist, sondern das sind 29 Jahre mittlerweile, nämlich 1997 ist das Album von der Natalie Imbruglia rausgekommen. Einer von den grössten Hits von den 90er Jahren übrigens war Torn und Left of the Middle hat das Album geheissen, hat sich fast 7 Millionen Mal verkauft und es sind dann 2001 bis 2005 weitere Alben von ihr erschienen. Die haben nicht mehr ganz an den Erfolg von Left of the Middle können anknüpfen. Und so hat sich dann auch Natalie Imbruglia eine Zeit lang vor allem als Schauspielerin

0: unbedingt bei Johnny English hat sie mitgeschafft oder Underdogs oder Among Ravens und vielen anderen Hits und Filmen. Sie ist dann ein bisschen zurückgezogen gewesen, eine Zeit lang keine Musik gemacht, hat geheiratet mit dem Musiker Daniel Johns von der Band Silverchair, hat sie einen Sohn, der Max, der 2019 auf die Welt kam. Tja, und in den letzten Jahren hat sie aber wieder angefangen Musik machen und mit 51 kommt sie jetzt zurück und zwar am 4. September mit einem ganz neuen Album und ich hoffe, dass wir euch das dann auch vorstellen können. Und zwar hier im
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0: Und Abschluss von dieser ersten Stunde machen wir mit weiterem Blues, wo die Hiccup-Band live für uns hat aufgenommen. Eine Session. Die Band spielt am 22. August im Öderlin Emmetbader Kanton Aargau am grossen Brauereifest von Malzmaul. Eintritt frei. Der Markus Ehrsam, er wohnt auch im Aargau, ist vor einigen Jahren so zum ersten Mal an eine Probe gegangen und hat dann mitgespielt. Die allererste Session, an die mag er sich nicht mehr so ganz erinnern, aber an die frühen Zeiten von der Hiccup-Band-Show.
2: Also ich bin dort angegangen und dachte, ja, es wird eh nichts.
0: Das Gitarrenspiel ist aber bei dir in dem Fall schon ein bisschen fortgeschritten gewesen. Wie bist du zu der Gitarre gekommen?
2: Ich habe relativ spät angefangen mit Gitarre spielen eigentlich. Ursprünglich habe ich die ersten paar gehört von einer von meiner älteren Schwester gelernt. Und für mich ist ursprünglich war Gitarre immer für mich nur ein Vehikel gewesen, um mich zu begleiten, wenn ich singe. Also ich habe jetzt das Gefühl, da wo ich am besten kann, ist wahrscheinlich singen. Und Gitarre spielen kommt dann nachher.
0: Wenn man dann zum ersten Mal so in einer Band ist, die wirklich auch ein bisschen Namen hat, ist ja das etwas Besonderes. Hast du vorher schon Bands gehabt?
2: Nein.
0: Wie ist das gewesen? Ich meine, da muss ich dir immer schon speziell vor. Da kommst du zum ersten Mal in eine Band rein, musst singen und noch Gitarre spielen. Wie hast du das erlebt?
2: Also am Anfang habe ich eben nicht gesungen, habe ich nur Gitarre gespielt und das mit dem Gesang hat sich dann erst später entwickelt eigentlich. Und da war das wie so ein total langsamer Einstieg.
0: Von Anfang an haben wir Blues gespielt bei dieser Band. Was hat dir gefallen bei den Hiccup-Bands, dass du da geblieben bist?
2: Also gut, schlussendlich ist dann halt schon so, also durch die Entwicklung von damals, ursprünglich haben wir ja Tempi Passati geheissen, von der Entwicklung von dieser Blöser-Band zur Gitarre-Gesangsband, ist schlussendlich halt mein Ding geworden auch. Also wir sind schlussendlich 4-5 Leute gewesen, die genau die gleiche Musik gern hatten, die das Gleiche haben wollen machen. Und dadurch ist es dann einfach, ja, wir haben immer nur die Musik gespielt, die allen gefallen hat. Und auch, wenn man einen Stückvorschlag hatte, wo irgendwie einer gefunden hat, nein, das kann ich nicht spielen oder will ich nicht spielen, dann haben wir gesagt, okay, machen wir es nicht. Also wir sind sehr basisdemokratisch unterwegs.
0: Und wie das dann live tönt, da eine weitere Session mit der Hiccup-Band.

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7: Das hat schon wieder den mit Paprika und nicht den mit Knoflauch. Was hast du? Jetzt kommt der zweite Teil.

0: Airborne sind zurück. Bald gibt es ein neues Album, es wird auch Airborne heissen. Kid in a Candy Store. Ist der wunderbare Track und ist ein bisschen so ein ACDC-inspirierter Auftrag in die zweite Stunde vom Indie-Block. Mein Name ist DJ Leo. 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Ja, in dieser Stunde ebenfalls weitere Live-Sessions mit dieser Bluesband da.
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0: Und ganz viele neue Releases rundherum. Zum Beispiel da von Hacker de Picciotto. Die Produzenten, die Elektronikproduzenten, haben am diesjährigen Wave Gothic-Treffen übrigens auch in Leipzig gespielt. Jetzt ist das neue Album draussen von Hacker de Picciotto. Daraus der Titel Erntedank.
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Das sind Hake de Picciotto und das ist eine spannende Kollaboration von Alexander Hacke von den einstürzenden Neubauten zusammen mit der Künstlerin Danielle de Picciotto. Die kommt aus Amerika, ist Musikerin, auch Filmemacherin und Mitbegründerin von der Berliner Love Parade. Und die beiden haben das Album jetzt rausgebracht. Erntedank, ja, angesichts von der Hitzewelle und der Ernteausfälle, die wir haben, bleibt das natürlich ein bisschen frommer Wunsch. Und Musik hier im Indie-Block, die gibt es aus der ganzen Welt. Ich habe zum Beispiel auch ein Mail bekommen aus Südafrika. Von dort kommt ein Musiker namens HR Vibes, der unsere Sendung entdeckt hat im Internet und mir seine Single Green Rush geschickt hat.

0: war Musik aus Südafrika vom HR Vibes, HR Vibes, ein Reggae-Sänger, tolle Single hat er da aufgenommen, Green Rush haben wir gehört. Ja, und wir bekommen auch sonst sehr viele Mails zugeschickt, herzlichen Dank, Amix über Textmessage von Leo Swiss Radio auf Instagram und Facebook, zum Beispiel das da.
1: Ich würde mich freuen, wenn ihr wieder mehr Britpop in die Sendung nehmen würdet. Viele der großen Bands der 90er sind ja immer noch aktiv und veröffentlichen neue Musik. Ich finde es super, wenn ihr diesen nicht vergesst. Liebe Grüße, Anita Z.
0: Ja, das mache ich gern. Und wenn da im Hintergrund die neue Single von Archive läuft, die ja sehr elektronisch geworden ist, bin ich am Vorbereiten. Wir werden nämlich jetzt gerade so eine Britpop-Band oder Indie-Pop Band auch viel mehr hören. Ich habe gerade zwei Flashbacks sogar eingebaut, unsere oldiese Rubrik. Aber zuerst geben wir uns noch ein paar Takte von der neuen, sehr ungewohnten Archive-Single. Yahoo heisst die.

immer wieder ein bisschen eine Wundertüte bei Archive zum Teil, was man da so genau überkommt. Zwischendurch schreiben sie ja wahnsinnig tolle Hymnen, Indie-Hymnen, und dann gibt es wieder mal so elektronische Musik, wo dann auch mal gerappt wird. Tja, und nicht gerappt, sondern Gitarren auspackt, sind bei der nächsten Band. Flashback, ein Griff in die Plattenkiste. Und jetzt gehen wir zurück, 20 Jahre genau ist es her, seit nämlich das grossartige Album von Snow Patrol ist rausgekommen. Ein Album, wo die Band bekannt und gross gemacht hat. Ein Album, das heute zu den Klassikern der Indie-Alben gehört. Mit einem Hit vor allem hat alles angefangen, All You're All I Have, wo Snow Patrol wirklich so zur Stadionband sind avanciert. Das englische Radio X hat vor letzten Wochen ein Interview mit dem Sänger Gary Lightbody von der Band gemacht. Und er hat nochmal erzählt, wie sie damals eben zum Beispiel Titel wie You're All I Have haben aufgenommen.

sind Bodega und die Alternative- und Art-Rock-Band aus New York City hat ein neues Album. Das war das Titellied All Inside Aquarium. Und vorne dran haben wir Snow Patrol wieder einmal gehört. Und ihr Album Eyes Open ist eben neu erschienen. 20 Jahre ist es her, seit das Album die Band zu der grossen Stadion-Rock-Band gemacht hat. Mit über 1,4 Millionen Streams übrigens monatlich auf Spotify zum Beispiel. Ich mag mich noch erinnern, ich habe die Band in den 90er Jahren einmal getroffen. Im Abart in Zürich haben sie gespielt, vor ein paar hundert Leuten, und ist dann plötzlich schwuppdiwupp ganz grosse Indie-Rock-Band geworden. Übrigens hat das überarbeitete Album 20 Year Edition einen Haufen Live-Mitschnitt und Sessions hinter drauf. Also es macht eine Freude, wenn man das als Fan von Snow Patrol daheim hat. Ebenfalls weit in die 90er zurück reicht natürlich die Wurzeln vom Aphex Twin. Da mag ich mich erinnern an einen Artikel in der Musikzeitung Musik Express und vor allem auch im Melody Maker damals, der geschrieben hat, der Aphex Twin, das sei so der Techno-Mozart, und er hätte über 80 Alben berat, die er könnte veröffentlichen. Das gehe ich so husti-wusch bei ihm. Ich weiss nicht, wie viele sind zahlreiche natürlich rausgekommen. Das Neueste ist jetzt draussen, das heisst Drugs.

0: Indie-Block, die Sendung auch von der grossen musikalischen Gümp natürlich. Ganz so ein bisschen nach dem Vorbild vom legendären John Appeal, der auch von Elektro bis Black Metal, Indie bis Reggae alles gespielt hat, wo er toll gefunden hat. Das mache ich genauso in dieser Sendung. Und nach dem Aphex Twin mit seinem abgefahrenen Elektro gehen wir zu der Gitarre, zum Blues.
1: Hallo zusammen, ich bin der Markus Ehrsam von der Band Hiccup. Und ihr hört die Radioshow von Leo.
0: Und Hiccup spielt am 22. August im Öderlin in Ennetbaden am grossen Brauereifest vom Malz Maul zusammen mit einer Rockabilly-Band. Und es gibt viel zu essen, es gibt zu trinken, natürlich gutes Craft-Bier. Eintritt ist frei am 22. August. Wir haben ja schon ein bisschen Musik gehört von Hiccup, von der Bluesband aus dem Aargau und aus Zürich in der ersten Stunde. Die Live-Aufnahmen, die sie gemacht haben, wie sind die entstanden?
1: Also die wir jetzt hören, die haben wir live aufgenommen im Proberaum, auf relativ einfache Art und Weise eigentlich. Mit einem Handy. Und wir sind selber erstaunt, dass es recht gut tönt eigentlich.
2: Wie haben die Songs ausgewählt, die wir jetzt hier im Radio haben präsentieren?
1: Oder haben wir jetzt, wie wir gewusst haben, wir müssen es relativ schnell aufnehmen, haben wir einfach gefunden, wir nehmen die Sachen, die wir sicher problemlos drauf haben, die wir nicht allzu lange rumüben müssen.
2: Erzähl uns so ein, zwei Sachen. Der Steve Ray Vaughan mit Mary Had a Little Lamb, das haben wir schon gehört. Was haben die sonst so aufgenommen?
1: Unter anderem Autumn Blues, das einzige Stück, also das einzige selber komponierte Stück von dieser Session, wo ich vor vielen Jahren einmal im Herbst geschrieben habe.
2: Was ist geplant momentan bei der, was ist geplant bei der Hiccup Blues Band?
1: Geplant, wir möchten eigentlich gerne so weitermachen, wie wir jetzt unterwegs sind, etwa die mal einen guten Gig haben. Beim Malzmau, beim Jubiläum, 10 Jahre. Zum Beispiel. Und halt weiterhin einfach Spass an der Musik haben und vielleicht irgendwann sogar wieder mal ins Studio gehen. Aber das steht noch sehr in den Sternen. Wenn wir gehen, dann ist es einfach für Spass.
2: Du sagst, wieder mal ins Studio gegangen. Was haben wir bis jetzt gemacht im Studio?
1: Wir haben vor bald 20 Jahren, 2007, haben wir mal eine Demo-CD aufgenommen in 3 Tagen. Und das war noch der Plan, das zu machen. Aber es ist halt auch inzwischen nicht mehr die Besetzung, wie wir jetzt sind. Und darum wäre es vielleicht wieder mal schön, etwas zu machen.
0: Tja, und bis dahin gibt es Live-Musik von Hiccup Band in Session im Indie-Block.

0: Hiccup Band in session.
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0: Zurück zu den neuen Releases, das sind Roseanne 9 Waves und gerade Post-Punk zu Balancing Act.

0: Neue Indie-Musik aus England, Rosanna in Waves heisst die Künstlerin und hat mit ihrem atmosphärischen, sehr Synthie-Pop-orientierten Sound eine tolle Single gemacht. Balancing Act, inspiriert übrigens laut eigenen Angaben unter anderem von der Kate Bush, Robin oder Bands wie Muna. Tja, und herzlichen Dank für alle, die sich da vom Indie-Blog inspirieren regelmäßig. Ich bekomme immer ganze Haufen Mails, zum Beispiel das da hier, eine Textmessage über Instagram.
1: Hallo zusammen. Gibt es im Indie-Blog einmal ein Special über neue Post-Punk-Bands? Ich liebe diese Musik, aber es erscheint so unglaublich viel, dass man kaum den Überblick behält. Eure Sendung ist wirklich klasse. Einziger Wunsch, bitte etwas weniger Elektro und dafür noch mehr Gitarrenmusik. Viele Grüße. James Key. Rudolf Stetten AG.
0: Okay, ja, also sicher haben wir natürlich Elektromusik auch weiterhin drinnen, aber auch Gitarre, das hat es ganz sicher drinnen. Und das Post-Punk-Special, das habe ich in Planung, ist ein sehr guter Hinweis. Es ist wirklich wahnsinnig viel, was da rauskommt momentan in Sachen Post-Punk.

Das ist das neue Album von der Wiener Band Kalk. Das ist Band rund um die Sängerin Sophia Löw. Und sie haben mit Smokestar ein sehr städtisches Album aufgenommen, wie die Band selber schreibt. Es geht darum, um die Zukunftsangst und Existenzangst, die man hat, und um den Gedanken, dass eigentlich ja alles eigentlich möglich ist heutzutage und man eigentlich gar nicht so genau weiss, was man damit soll jetzt genau anfangen. Flashback, ein Griff in die Plattenkiste. Nachdem ich in der letzten Ausgabe vom Indie-Blog kein Flashback, kein Oldies-Rubrik gebracht haben, wo wir uns zurückhören in den letzten 50, 60 Jahren Musikszene, habe ich gefunden, jetzt in dieser Stunde gibt es gerade zwei. Inspiriert von einem Buch, von einer Biografie, die ich gelesen habe, der Tim Burgess, der Sänger von der Band The Charlatans, hat nämlich ein tolles Buch über sein Leben und sein Werken, seine Musik geschrieben. Sie heisst Telling Stories, die Biografie, genauso benannt nach dem Erfolgsalbum, Album, das die Charlatans hatten, 1997. Eine Zeit, die auch voll Drogen war, aber auch voll Konzert und Selbstzweifel manchmal auch. Ein sehr spannendes, ehrliches Buch, gut geschrieben und hat auch Auszeichnungen bekommen, auch für die Art und Weise, wie es eben geschrieben ist, vom Tim Burgess, dem Sänger von den Charlatans. Da einer von meinen Lieblingslieder aus dieser Zeit übrigens, wo wir zum ersten Mal den Indie-Block auf Kanal K haben ausgestrahlt, 1997, ist nämlich auch gleichzeitig Kanal K auf Sendung gegangen. Und eines von den ersten Alben, die ich vorgestellt habe, ist das da hier gewesen. Telling Stories for the Charlatans. Und einer von den ganz tollen Songs, One to Another, so eine richtige tanzbare Hymne von den Charlatans. Von denen haben sie ja viel gehabt.

0: habe ich jetzt gemacht. Charlatans zuerst aus dem 97 mit One to Another und das da sind Everyone Says Hi gsi mit ihrer ganz neuen Single Don't Underestimate Yourself. Das ist so eine indische, eine britische Indie-Pop-Band, eigentlich schon fast so ein All-Star-Band. Tony Hodgson, der ist nämlich ehemals Schlagzeuger und Songwriter von den Kaiser Chiefs gsi. Der Pete Denton ist dabei, der ist bei den Cooks mit dabei gsi. Ben Gordon von den Dead 60s. Der Glenn Mull von den Howling Bells, das ist der Schlagzeuger. Und der Tom Dawson an der Gitarre. Und sie sind Everyone Says Hi, weil die zum Teil aber auch noch ihre angestammten Bands haben, können sie wahrscheinlich einfach nicht ausgedehnte Touren machen. Wer Everyone Says Hi will hören, muss momentan im September auf England reisen. Dort haben sie rund 10 Konzerte. Tja, und weitere Mails, die uns erreicht haben, sind zum Beispiel das da.
1: Hallo Indie-Blog. Könnt ihr im Indie-Blog einmal etwas von The Charlatans spielen? Ich bin seit den 90er Jahren ein großer Fan und habe alle ihre Platten zu Hause. Die Band ist ja immer noch unterwegs und sollte nicht vergessen werden. Ich möchte bei dieser Gelegenheit auch meine Freundin Amy ganz herzlich grüßen. Vielen Dank und liebe Grüße aus Bruck. Beni Frei.
0: Tja, und ich hoffe, Beni, du hast eine Freude gehabt. Vorher habe ich nämlich Charlatans tatsächlich eingespielt und in der ersten Stunde haben wir ja sogar die Kooperation gehört zwischen Tim Burgess, dem Sänger von den Charlatans, zusammen mit der Elektropop-Band Seahawks.
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0: Bevor wir wieder zu einer Live-Session mit Hiccup kommen und guten Blues hören, da die neue Single von Afghan Wigs. Auch da gibt es Gitarre, wie vorher auch in einem weiteren Mail gewünscht. Die neue Single von den Afghan Wigs heisst Soft Control, My Lover.

0: Afghan Weeks, was für ein starker Song. Soft Control, My Love Room. Wir bleiben noch bei der Gitarre. Eine Band aus Oregon. Die haben erst gerade im legendären CBGB's Club können spielen. Haben jetzt ihre Debut-EP rausgebracht. Rotten in the Brain heisst die. Und die Band hat den lustigen Namen The Something Ain't Right.
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0: Das sind Doll aus Ottawa, zwei sehr kurze Songs. Und der Abschluss, bleiben wir bei der Gitarre, bleiben wir bei der Roots-Musik.
1: Hallo zusammen, ich bin der Markus Ehrsam von der Band Hiccup und ihr hört die Radioshow von Leo.
0: Tja, und mir bleibt eigentlich zum Schluss auch noch einfach ein Konzert- und Party-Hinweis zu bringen, ein Festival-Hinweis am 22. August im Oederlin in Ennetbad, der Kanton Aargau, gibt es nämlich das grosse Brauereifest, wo den Hiccup-Band und Louis und der Wolfgang spielen. Es gibt Rockabilly und Blues, ein Eintritt frei, es gibt Kraftbier von Malz am Maul. Und meine Frage zum Schluss da an den Markus, den Sänger und Gitarrist von der Band Hiccup, welchen Bezug als er denn zu Malz am Maul hat und
1: ja,
0: zum Bier?
1: Eben, ich habe einen besonderen Bezug zu Malz am Maul, von dem her, dass ich den Sebi Niesner, der zusammen mit seinem Bruder Mandy Niesner Malz am Maul bildet und braut, schon vor langer Zeit kennengelernt habe. Und zwar hat er damals als Bassist bei uns in der Band gespielt für kurze Zeit. Dann haben wir dann zusammen Musik gemacht. Ja, und haben so einander gekannt. Dann irgendwann haben wir einander aus den Augen verloren. Und viele Jahre später eigentlich haben wir einander wieder gesehen. Und inzwischen hat er angefangen, Bierbrauen zusammen mit dem Andi. Und hat mich dann mal gefragt, ob ich mal Lust hätte, bei einem Rampenverkauf mitzumachen. Einfach so ein bisschen Bier zapfen.
0: Und das hat Markus dann auch gemacht. Und die beiden, ja, das sind meine Brüder, die dort am 22. August zum Fest einladen. Und die Tick-Up-Band ist dann mit dabei. Und wir lassen sie zum Schluss mit einer weiteren Live-Session, Playlists und Infos zu dieser Sendung zum Indie-Blog Leo Swiss Radio, Instagram und Facebook. Wenn die Rock'n'Roll-Sendung, der Rock'n'Roll-Train von dieser Woche los ist, da ist dann auch weitere Live-Session mit Tick-Up-Band mit dabei. Und wir können uns wieder zwei Wochen im Indie-Block. Gibt es dann übrigens eine Live-Session mit Mark Slade und Rotosphere. Da gehen wir dann auch ein bisschen zum Blues und ein ausführliches Gespräch mit dem Nick Niedermann, dem Gitarrist von Mark Slade. Mein Name ist DJ Leo. Schönen Abend.

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4: Die Melodie, die Eröffnungsmelodie da von Buddy Holly, wenn die ertönt, der Holly Hop, dann ist Zeit für unsere Rock'n'Roll, Rockabilly und Neo-Rockabilly-Stunde, wo auch mal Ausflüge in den Psychobilly, in Nord und Soul, aber auch in Country macht. Mein Name ist DJ Leo, das ist der Rock'n'Roll Train mit den Playlists auf Rockabilly Radio Switzerland, auf Instagram und Facebook. Schön, dass du eingeschaltet hast heute. Einerseits eine Live-Session mit einer tollen Blues-Band.
5: Hallo zusammen, ich bin der Markus Ehrsam von der Band Hiccup und ihr hört die Radioshow von Leo.
4: Und die Hiccup spielt am 22. August zusammen mit einer Rockabilly-Fanband im Oederlin im Kanton Aargau Baden. Und zwar am grossen Brauereifest. Dazu eine Vorschau. Ich habe auch schon in der Sendung Indie-Block, die diese Woche gelaufen ist, eine Session mit der Hiccup-Band gebracht. Heute weitere Interviews und Sessions und dazu natürlich viel Oldies und News. Und natürlich auch immer wieder einmal ein bisschen obskure Titel. Zum Beispiel der hier vom Nolan Strong und The Diables mit Try Me One More Time. Das ist einer der Titel ab der aktuellen Tattle Flat Get It Reihe.

To Nolan Strong und seine Diabolos und Try Me One More Time, ein Oldie, ganz am Anfang. Ja, und ich freue mich mit der Band Restless natürlich, die eine der grossen Neo-Rockabilly-Bands ist. Sie haben gerade erst gepostet am letzten Wochenende, dass sie 40'000 Mitglieder mittlerweile auf ihrer Facebook-Gruppe haben. Und das zeigt dann doch, dass sie ja mittlerweile schon eine grosse Fangemeinde haben, oder nach wie vor, wo die Band sie naja, über 4 Jahrzehnte begleitet. Und darum heute auch wieder einmal Restless, respektive ihrer Gitarrist und Mastermind und Sänger, der Mark Harmon. Er hat neben Restless immer wieder einmal so ein bisschen Seitenprojekt gemacht, zum Beispiel einmal eine Band gehabt, hat er auch eine EP rausgebracht, unter dem Namen Mark Harmon und The Hot Rod Rhythm Boys. Und da gibt's die wunderbare Version von Mercury Blues.

0: The Mercury Blues, interpretiert von Mark Harmon von The Restless und mit seiner zweiten Band, mit den Hot Rod Rhythm Boys. Da hat er vor etwa 15, 16 Jahren auch übrigens EPs rausgebracht und ich freue mich schon sehr auf den Herbst, auf den November. Da werden Restless nämlich am diesjährigen Rockabilly Bombardement Festival spielen in Hohenems, eines von den wichtigen Rockabilly Festivals in der Umgebung. Ja, und jetzt gehen wir ein bisschen zu gutem Honky Tonk Country und Rock Roll zum David Quinn. Er ist ein US-amerikanischer Country- und Amerikaner-Sänger, kommt aus Southern Illinois und seine Alben hat er zum Teil auch selber rausgebracht, ohne Label. Sehr traditioneller Country, der sich ein bisschen inspiriert und das hat er auf seiner eigenen Seite geschrieben, an zahlreichen Künstler wie Charlie Crockett, Jesse Daniel oder Sturgill Simpson. Und wie das tönt zum Beispiel, da bleiben wir noch bei diesen rassigen Nummer heute im Rock'n'Roll Train. Ride on.
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Das war Rockabilly aus Finnland, vom Relax-Trio. Seit 2004 ist die Band zusammen und spielt so eine wirklich wilde, gute Mischung zwischen Psychobillig und Rockabilly. Und eine von diesen Bands, die eben trotzdem sie zum Teil einen sehr punkigen Sound zwischendurch haben, immer noch gute Melodien drin haben, die dann sehr nahe beim Rockabilly sind. Tja, und als nächstes Mira Laurie und der Buddy de Val. Und mit dem Titel Are You Mine gehen wir ein bisschen zurück in die 50er und 60er Jahre.

Myrna Loy aus Kanada, Country-Sängerin zusammen mit dem Buddy Deval und einem Duett namens Are You Mine. Eine Sängerin, die in den 50er Jahren kurz, so mit 14, ihre erste Single hat rausgebracht und das ist dann gerade ein grosser Erfolg geworden. Hello Baby hat die damals geheissen und es gibt auch ein ganzes Album mit Aufnahmen von der Myrna Loy, wo sich dann ein bisschen zurückgezogen hat später und dann nochmal zurückgekommen ist. Und doch einige Country Awards hat gewonnen, auch bis 1977 zum Beispiel. Da hat man viel von ihr gehört. Myrna Loy, es gibt übrigens bei Bear Family auch ein Album, wo die alten Songs drauf sind. Are You Mine ist eine von den Duettnummern, die sie aufgenommen hat, von den wenigen, die es gibt von ihr. Tja, und jetzt gehen wir auf England in die Quirligen. Frühen 90er Jahren war eine Psychobilly-Frauenband namens Dipsomaniacs unterwegs. Let's go!

0: Das sind Dipsomaniacs mit Bad Habit. Sie hat das Album namens One Too Many 1991. Mit dem Album habe ich die Band übrigens dann auch live erleben dürfen. Das war dann schon noch spannend gewesen. Sie haben am Psychobilly Festival in England gespielt. Nach so viel Psychobilly und Rockabilly kommen wir auch zum Blues. Am 22. August gibt es das grosse Brauereifest vom Malz Maul Kraftbierbrauer in Baden-Oederlin in Ennetbaden. Dort spielt unter anderem die Band hier.
1: Hallo zusammen, ich bin der Markus Ehrsam von der Band Hiccup und ihr hört die Radioshow von Leo.
0: Tja, und der Markus Ehrsam von der Hiccup-Band hat sich schon ein bisschen vorgestellt, auch in der Sendung Indie-Block, die ich diese Woche gemacht habe. Eine Band, die aus dem Aargau kommt, in Zürich probt, Rhythm and Blues und Blues spielt, eintritt übrigens am 22. August, ist frei. Und ich wollte von ihm wissen, weil das so ein bisschen seine Lieblingsband sind, die, die ihn auch beeinflussen, das Gitarrist und Sänger von der Hiccup-Band.
1: Also natürlich, weil man es schon so lange nicht mehr gehört hat, würde ich sagen, John Mayall and the Blues Breakers, das berühmte Bino-Album, da kann man eigentlich nehmen, was man will davon. Das ist einfach nur geil. Schön wäre auch wieder mal vielleicht etwas von Revolver zu hören von den Beatles oder auch Sgt. Pepper's Lonely Hearts Club Band. Ja, natürlich
0: und
1: auch
0: so in Sachen Blues.
1: Etwas Schönes, wo Blues grundsätzlich Buddy Guy beispielsweise jederzeit oder auch B.B. King Sachen, vor allem die frühen Sachen sind sehr gräme. Ja.
2: Es ist eine grosse, grosse Landschaft, die man da machen kann. Ich wünsche dir und der Hiccup Band natürlich viel Erfolg weiterhin, viel Spass beim Musik machen und beim Blues auch vielleicht selber einmal schreiben.
0: Und ob sie das machen und inwiefern sie das machen, das erzählt uns der Markus Ehrsam nach dieser Live-Session von der Hiccup-Band, die ich da exklusiv aufgenommen habe für die Sendung. Und die Playlist natürlich, die findest du auf Leo Swiss Radio auf Instagram und Facebook einerseits, aber auch auf unserer Webseite Rockabilly Radio Switzerland, ebenfalls auf Instagram und Facebook. Es gibt da ganz verschiedene Möglichkeiten, um auch übrigens Musikwünsche zu platzieren, zum Beispiel über Textmessage.

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1: Das sind Hiccup Band live in Session, eine Blues-Session exklusiv für uns aufgenommen für den Rock'n'Roll-Train. Ja, inzwischen hören wir mal eine Ballade, tut gut. Die Frage ist, wie viele eigene Songs schreiben Sie? Der Markus Ehrsam, Sänger und Gitarrist von der Hiccup Band.
2: Also ein Grossteil ist immer von unserem Repertoire, sind immer Covers gewesen. Wir haben schlussendlich dann immer mal wieder mal etwas Eigenes auch komponiert gehabt, aber es ist nie mehr als 10 Stück gewesen, sage ich jetzt mal, wo wir Eigenes gehabt haben. Und jetzt, heutzutage haben wir vielleicht, im normalerweise bei einer Gig haben wir 1, 2, maximum 3 eigene Stücke, der Rest sind alte Covers eigentlich, die wir machen.
3: Baden und Umgebung ist ein sehr gutes Pflaster für Blues. Ich denke da an das Blues Festival in Baden. Wie fest verfolgst du das?
2: Ach, nicht so extrem eigentlich. Also, es ist halt da und manchmal bin ich mal dort, aber eigentlich nicht so, dass ich jetzt irgendwie finde, ja, das Blues Festival Baden ist das Ding. Also so sehe ich es nicht.
3: Und die Blues-Szene sonst heute, wie fest interessiert dich die?
2: Also weißt, es ist nicht so, dass ich irgendwie so voll auf das Blues-Szene mich bewegen oder so, sondern es ist mehr, wenn ich etwas höre, was mir gefällt, finde ich es gut, dann gehe ich es hören. Aber halt je nachdem, was gerade kommt. Also nicht, ich suche es nicht in dem Sinne. Auch die Musik, die einem gefällt, die hört man und macht man. So ein mehr da. Ziemlich locker.
3: Jetzt haben wir ja Live-Sessions, die wir von euch spielen am Radio. Zum Beispiel Mary Had a Little Lamb vom Stevie Ray Vaughan. Welche Rolle spielt der Stevie Ray Vaughan für dich?
2: Stevie Ray Vaughan ist für mich einer von der sicher besten Blueser überhaupt, kann man sagen, wo halt eben viel Einfluss natürlich von Jimi Hendrix reingebracht hat. Das hört man sehr gut. Und gleich irgendwie der Texas Blues auf seine eigene Art noch reingebracht hat, das ist einfach, ja, er ist sehr, sehr gut gewesen.
3: Es ist ja die raue und wilde Seite vom Blues, auch Fable of Thunderbirds, eine weitere texanische Bluesband. Wie fest hast du dich auch mit dieser Musik befasst?
2: Einfach immer gehört, halt, weil es die Art von Musik ist, die mir sehr gut gefällt. Befassen ist vielleicht ein grosses Wort. Ich habe es einfach gefeiert. Oder?
3: Wie geht ihr bei der Hiccup-Band dran an, wenn ihr so einen Song covert? Was ist die Devise? 1:1 nachspielen oder wie macht man das?
2: 1:1 nachspielen machen wir eigentlich nie. Also normalerweise gehen wir an, haben eine Version von einem Song, wo wir finden, ja, die tönt gut, die wollen wir so in die Richtung wollen wir gehen. Fangen dann mal an und dann irgendwann kommt ganz automatisch irgendwie das eigene Zeug drin, zum Teil auch aus Unvermögen, weil man gewisse Sachen einfach nicht so kann spielen wie im Original.
1: Sagt der Markus Ehrsam, Gitarrist und Sänger von der Hiccup Band. Ja, und der Stevie Ray Vaughan, der hat er erwähnt und einer von den ganz Grossen natürlich vom Blues. Und darum würde ich jetzt sagen, lassen wir jetzt auch Stevie Ray Vaughan live. Und natürlich eins von den ganz tollen Konzerten übrigens, wo ich mich auch daran erinnere, wo ich gesehen habe, einmal im Open Air St. Gallen in den 80er Jahren, noch zu Lebzeiten von Stevie Ray Vaughan. Die Aufnahme da, die stammt aus dem 85 und ist am Jazz Festival Montreux entstanden.

0: Steve Ray Vaughan und mit Cold Shot haben wir dann einen Ausschnitt gehört aus einem Konzert, wo er im 85er gerne sind, ein bisschen in den Blues gegangen auch. Bei uns im Rock'n'Roll Train. Ja, und es läuft in Sachen Rock'n'Roll und Rockabilly doch auch einiges in nächster Zeit.
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0: Tja, und wir feiern auch den Live-Rockabilly oder man kann auch zu Rock'n'Roll und Rockabilly tanzen. Am Record Hop zum Beispiel am 9. August in der Buvette beim KKL in Luzern. Da gibt's einen Record Hop. Dann 15. August Krüger rockt im Aurea in Rheinfelden. Dann ist der Route 66 Festival vom 21. bis 23. August unter anderem mit den Blue Cats und mit den Jets und den Rockets. Auch die spielen dort. Und gleichzeitig am 22. August, Samstagabend, hast du darauf hingewiesen, im Öderlin im Baden, Rockabilly und Blues und das grosse Brauerei-Fest. Das Live-Konzert mit der Hiccup-Band und Louis and the Wolfgang. Eintritt frei, es gibt viel gutes Craft-Bier und das Öderlin Enerbaden ist ja sehr gut auch erreichbar. Das sind so die nächsten Konzerte, die anstehen.

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1: Tolles Album hat der Rusty Steele vor 3 Jahren aufgenommen. Hey DJ, das war ein Titellied, ist damals bei Western Star Records rausgekommen. Und damit sind wir wieder ein bisschen beim Hillbilly, beim Country, Western Swing und Rockabilly angelangt. Und gehen ein bisschen zurück in die 50er und 60er Jahre wieder zwischendurch zu der Patsy Cline, Walking After Midnight.

Mit dem Song hat Patsy Cline 1957 den Durchbruch geschafft. Damals ist auch ihr Album rausgekommen, Patsy Cline. Geschrieben hat der Song an Alan Block und Don Hecht. Eigentlich gar nicht ursprünglich für die Patsy Cline, sondern für die Popsängerin Keystar. Aber die Plattenfirma von der Keystar hat gefunden, der Song gefällt uns nicht. Und ist der Song eigentlich sehr lange unveröffentlicht rumgelegen. Und irgendwann hat Patsy Cline dann diesen Song angeboten bekommen und auch sie hätten am Anfang überhaupt nicht mögen, aber sie hat eher so die schnelleren, traditionellen Country-Songs gut gefunden. Und sie hat gefunden, Walking After Midnight, das ist zu poppig, zu jazzig, aber dann ist halt die Plattenfirma gekommen und hat ein bisschen Druck gemacht und sie hat sich dann auch bereit erklärt, den Song aufzunehmen und der Rest ist Geschichte.

0: Moderne Rockabilly respektive Psychobilly damit Mad March. Das ist die Band von Alicia Mad March Romero. Sie kommt aus den Staaten und hat mal ursprünglich eine Band gehabt namens Mad March and the Stonecutters. Sie kommen aus Kalifornien. 2004 hat die Band angefangen Musik machen und mittlerweile haben sie auch unter dem Namen einfach Mad March, also unter ihrem Namen Musik rausgebracht, wie der hier Weight of the World. Und damit möchte ich auch mal ganz herzlichen Gruß an Heinz Scheller von der Stage Crew geben. Er hat eine grosse Liebe für schnelle Rockabilly und Rock'n'Roll. Wir haben uns kennengelernt am diesjährigen Buckle and Boots Festival in Aarau. Auch ein Sendungsmacher übrigens, ein langjähriger von der Stage. Und sehr Freude gehabt ab seiner Freude an diesen wilden Sounds, die ich da spiele. Und er fand, ja, eben ist gut, dass man nicht immer nur so die braven Rock'n'Roll und Rockabilly-Songs und nur die Hits gehört. Für das ist ja genau auch die Sendung da.
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0: Tja, und jetzt gehen wir ein bisschen zurück

Delta Bombers wieder einmal mit The Last Time. Aber ihrem Album Wolf 2012 haben sie den Titel aufgenommen. Und natürlich ist das ein Klassiker von den Rolling Stones aus dem Jahr 1965. The Last Time, ganz ein wichtiger Bestandteil übrigens in der Geschichte von den Rolling Stones. Ein historischer Meilenstein sogar. Immerhin ist der erste Song gewesen, den Mick Jagger und Keith Richards selber geschrieben haben. Ja, und auf der Webseite von der Stage übrigens gibt es ja momentan auch noch einen Wettbewerb, respektive auch Infos. Der Wettbewerb ist wahrscheinlich mittlerweile schon lange durch. Man Platte, die neue hat können gewinnen von den Rolling Stones, aber viele Infos rund um die Stones. Und wenn wir von den Rolling Stones reden, sollten wir vielleicht auch mal Beatles wieder spielen. Da, eine gremasterte Version von der tollen Song «I saw her standing there». 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

unsere Zeit rennt und rennt. Das war der Rock'n'Roll-Train, einmal mehr. Playlist auf Rockabilly Radio Switzerland. Bleibt dran nächste Woche, Teil 2 vom Live-Konzert, unter anderem von B15 Truckabilly Trio. Mein Name ist DJ Leo. Ich freue mich auch über eure Kritik, Wünsche und Anregungen und all die Sendungen. Wenn du sie verpasst hast, kannst du sie ja noch einmal hören auf der Webseite von der Stage zum Beispiel oder auf Rockabilly Radio Switzerland auf Instagram und Facebook. Und damit wir wieder so ein bisschen ins Nachtprogramm reinkommen und Tagesprogramm bei uns, jetzt natürlich der obligate Stilwechsel am Schluss, damit der Übergang nicht so hart ist. Ich wünsche euch ganz eine schöne Woche.

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